Dreamcast-Diskette. Sie ist ausschließlich für den Gebrauch auf einem Dreamcast-Gerät gedacht. Wenn Sie diese Diskette auf einem HiFi oder anderem Audiogerät abspielen, kann erheblicher Schaden an den Lautsprechern entstehen. Bitte stoppen Sie jetzt diese Diskette.

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